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3: Liebe Hörer, heute am 18. Juni begrüßt Sie am Mikrofon Heidi Gerner. In den folgenden zwei Stunden hören Sie die Meldungen aus dem Bereich der Ungarndeutschen, die Nachrichten aus aller Welt, viel Musik und folgende Themen. Beitrag über die ungarndeutsche Klassenfahrt nach Nádvár mit Alice Munding. Albin Lukács berichtet über den Tag der offenen Tür in Berlin und Hitliste mit den Top 5 Sasu Avsenik-Melodien. Also bleiben Sie dran, ich wünsche Ihnen zu den folgenden zwei Stunden beste Unterhaltung.

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1: Es folgen die Nachrichten. Am Mikrofon Heidi Gerner. Das Europäische Parlament hat den Weg für einfachere Regeln bei neuen Gentechnikverfahren in der Landwirtschaft freigemacht. Künftig dürfen bestimmte gentechnisch veränderte Lebensmittel in der EU ohne besondere Kennzeichnung verkauft werden. Nach Angaben der EU sollen die neuen Regeln voraussichtlich ab Mitte 2028 gelten. Befürworter erwarten widerstandsfähigere und ertragreichere Pflanzen sowie Vorteile für die Forschung. Kritiker bemängeln dagegen die fehlende Kennzeichnung. Verbraucher könnten dadurch nicht mehr erkennen, ob Lebensmittel mit modernen Gentechnikverfahren hergestellt wurden. Zudem verweisen sie auf mögliche Folgen für Landwirtschaft und Umwelt. Die europäischen NATO-Mitglieder und Kanada wollen den geplanten Abbau von US-Truppen in Europa ausgleichen. Das hat NATO-Generalsekretär Mark Rutte angekündigt. Er wies die Darstellung zurück, die USA würden sich von ihren Verbündeten abwenden. Washington habe sein Bekenntnis zur NATO bekräftigt und halte auch an seiner nuklearen Abschreckung fest. Zugleich verlangten die Vereinigten Staaten jedoch, dass Europa und Kanada mehr Verantwortung für die eigene Sicherheit übernehmen. Rutte sagte, die europäischen Verbündeten und Kanada seien bereit, ihre Beiträge zu den konventionellen Streitkräften auszubauen. Das sei fair und stärke das Bündnis insgesamt. Jugendliche in der EU sehen die Auswirkung von Social Media auf ihre eigene mentale Gesundheit deutlich positiver als ihre Eltern. Das geht aus einer Umfrage hervor, die die EU-Kommission im Auftrag gegeben hat. Knapp die Hälfte der befragten 13- bis 18-Jährigen vermutet einen positiven Effekt durch soziale Netzwerke. Bei den befragten Eltern liegt der Anteil nur bei rund einem Fünftel. Während die jungen Menschen zu 18% von negativen Auswirkungen durch ihre Social-Media-Nutzung ausgehen, vermuten etwa 36% der Eltern solche Effekte.
0: Das Wetter.
1: Morgen wird überwiegend sonniges und sommerliches warmes Wetter erwartet. Die Temperaturen steigen am Nachmittag auf etwa 29 bis 31 Celsius, während die Frühwerte bei rund 17 bis 21 Grad Celsius liegen. Regen ist nach den aktuellen Prognosen kaum zu erwarten und es weht nur ein schwacher bis mäßiger Wind.
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0: Die LDU, Landesselbstverwaltung der Ungarndeutschen, organisierte für interessierte junge Erwachsene einen Medienworkshop. In den vergangenen Monaten trafen sich die Teilnehmer online und lernten über Textformate und Audiobeiträge. Sie fertigten auch Radiobeiträge und wir möchten Ihnen diese nicht vorenthalten. Hier nun der Beitrag über die ungarndeutsche Klassenfahrt nach Nádvár mit Alice Munding.
1: Ich heiße Alice Munding und bin mit der Klasse 9c des Ungarndeutschen Bildungszentrums auf einer Klassenfahrt in Nádvár. Heute ist schon der dritte und letzte Tag und ich befrage Jeanette Meicher, die Klassenlehrerin. Warum seid ihr nach Nádvár gekommen? Es ist ja nicht so weit entfernt von Beuer.
2: Ich unterrichte auch am UBZ. Ich bin die Klassenlehrerin, wie das vorhin schon mal gesagt wurde, der Klasse 9c. Und wir sind eigentlich die Schüler, Schülerinnen der Nationalitätenabteilung. Ich bin immer der Meinung, dass die Schüler auch diese Tradition erleben müssen. Und dann habe ich mir so einen Plan aufgestellt, was wäre, wenn wir unsere Klassenfahrten immer in ungarndeutschen Dörfern, in ungarndeutschen Ortschaften verbringen würden. Und dann ist es uns eingefallen, was wäre, wenn wir nach Nádvár kommen würden. Ich persönlich stamme auch aus Nádvár. Aus dessen Grund bin ich auch eigentlich ganz mit allen Programmen bin ich im Klaren in Nádvár. Und dann habe ich so ein Programm zusammengestellt, was, denke ich, auch vielleicht interessant für den Schüler sein kann, aber daneben lernen sie auch vieles über das Ungarndeutschtum.
1: Und was für Programme hast du zusammengestellt?
2: Also wir müssen das wissen, also 9. Klasse, 15, 16-jährige Schüler, Schülerinnen sind dabei. Also ich habe mir so ein Programm vorgestellt, wo sie sich auch wohlfühlen. Also wir sind am Montag angekommen und da haben wir so ein Quiz oder da haben die Schüler so ein Quiz gehabt. Also die Schüler haben selbstständig im Dorf einen Rundgang gemacht und dazu haben sie 17 Fragen gehabt. Sie mussten dann diese 17 Fragen beantworten und dadurch konnten sie eigentlich die Ortschaft ein bisschen kennenlernen. Dann sind sie zurückgekommen, wir hatten unsere Unterkunft im Kotorina Biertuk gehabt und dann sind sie angekommen, dort haben wir auch Salzgipfel gebacken, was auch ein bisschen schwäbisch ist und daneben haben wir noch Möbelmalerei als Plusprogramm angeboten und dort haben die Schüler auch sehr intensiv mitgemacht, so da konnten sie auch ihre Kreativität unter Beweis stellen. So sah eigentlich der erste Tag aus. Dann am zweiten Tag haben wir ein reichliches Frühstück gehabt und nach dem Frühstück haben wir das Puppenmuseum in Nádvár besichtigt. War sehr interessant. 200 Puppen sind da ausgestellt und die Trachten oder über die Traditionen haben da die Schüler einige Informationen mitbekommen. Und danach haben sie auch ein Nachmittag, zweistündiges Programm gehabt, wo sie auch ein bisschen kreativ mitarbeiten durften. Und am Nachmittag hatten sie ein freies Programm gehabt. Aber dann nach diesem Programm haben wir eine Wanderung eingeplant, wo wir auch ein bisschen Umgebung der Ortschaft besichtigt haben. Und dann am letzten Tag haben wir das Heimatmuseum nach dem Frühstück angeschaut. Dort haben die Schüler, Schülerinnen auch weitere wichtige Informationen zu dem Ungarndeutschtum in Nádvár bekommen. Und danach haben wir eigentlich das ganze Programm mit einem Kellerpörkölt abgerundet, wo wir auch uns wohlgefühlt haben und ein bisschen über die Weinherstellung, einige Informationen zum Weinherstellung bekommen haben.
1: Wie hat das dieses Nationalitäten-Klassenfahrt den Schülern gefallen?
2: Ich hoffe, dass sie sich wohlgefühlt haben. Also wir haben sie auch befragt, wie haben sie eigentlich dieses Programm erlebt. Und ich denke, wir haben nur noch positive Worte bekommen. Wirklich, also wir wollten das Programm interaktiv zusammenstellen. Ich hoffe, dass das auch gelungen ist. Und sie haben mir gesagt, dass sie auch die nächste Klassenfahrt auch so ähnlich verbringen möchten. Also ich denke, wir können wirklich positiv nachdenken.
1: Und was hat dir am meisten gefallen?
2: Ich habe mich wirklich wohl gefühlt. Was mir wirklich sehr gut gefallen hat, dass die Schüler wirklich sehr offen waren. Sie haben mich ganz oft angesprochen und sie wollten auch mit uns Zeit verbringen. Und vielleicht der letzte Abend war der Höhepunkt der Klassenfahrt, wo wir auch Feuer gemacht haben. Und dort haben wir gesungen, wirklich zusammen Zeit verbracht. Und ich denke, das war wirklich der Höhepunkt des Programms.
1: Ich spreche gerade mit zwei Schülerinnen, Anna und Jessica. Was hat euch am meisten gefallen?
3: Also ich würde sagen, letzte Nacht, wir waren draußen am Feuer und wir haben halt eben Musik gehört und eben gesungen. Ich fand, das hat eben

0: Hochzeitskleider und normale Kleider angeschaut. Also es war sehr schön. Das war eine sehr schöne Tracht im Ganzen.
1: Ja, wir haben auch über die älteren Häuser gelernt, wie sie aussahen, wie sie aufgebaut waren. Und ich fand es sehr spannend, wie er aussah und wie alles so war früher.
2: Und würdet ihr noch einmal hierher kommen?
0: Ich würde sehr gerne noch einmal hierher kommen, weil wo wir geschlafen haben, war auch sehr schön.
1: Ich würde auch wieder mal hierher kommen. Ich fand es schön, es gab viel Natur.

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1: Die Meldungen aus dem ungarn-deutschen Bereich hören Sie am 18. Juni von Melita Hengel. Die Doppelausstellung Rätselhafte Umrisse durch einen Spiegel und unser Erbe, Fotos und Trachten aus der Sammlung der Familie Lux aus Kalas ist im Haus der Ungarn-Deutschen in der Lendvai-Straße 22 in Budapest zu sehen. Die Besichtigung beider Ausstellungen ist nach vorheriger Anmeldung unter info@zentrum.hu möglich. Beiträge mit sehr guten Originalfotos in hoher Auflösung über die Tätigkeit der Selbstverwaltungen, Vereine, Bildungsinstitutionen und Kulturgruppen zu Vergangenheit, Gegenwart und Zukunft, Jugendarbeit und kirchlichem Leben der Ungarn-Deutschen, Geschichten in der Mundart und Hochsprache werden für das Jahrbuch der Ungarn-Deutschen, den deutschen Kalender 2027 erwartet. Senden Sie bitte den Beitrag per E-Mail im DocX-Format bzw. die Fotos einzeln im JPG-Format an neuezeitung@d-online.hu. Geben Sie bitte im Vermerk der E-Mail DK 2027 an. Einsendetermin ist der 3. August. Und die Neue Zeitung erwartet unter dem Titel Mein Lieblingsfest im Jahr auch Beiträge für DK Junior 2027, Weihnachten, Ostern oder Geburtstag. Was ist dein Lieblingsfest? Erwartet werden von Kindergartenkindern Zeichnungen und von Grundschulkindern kurze Aufsätze mit einer Zeichnung. Die Beiträge sollten an nzjunior2018@gmail.com zugesendet werden. Der Schluss ist der 30. Juni. Die Neue Zeitung freut sich auf viele kreative Beiträge. Am 18. Juni um 18 Uhr wird herzlich zur Filmpremiere »Wie einem der Schnabel gewachsen ist, so redeten wir« in St. Ivan eingeladen. Der Dokumentarfilm von Christoph Scheumosch mit St. Ivaner im und über den St. Ivaner deutschen Dialekt wird in der Begegnungsstätte von St. Ivan vorgestellt. Alle Interessenten werden herzlich erwartet. Am 19. Juni lädt die deutsche Selbstverwaltung von Mohács zum schwäbischen Sommerauftakt ein. Das Programm findet am Deák-Platz statt und beginnt um 16 Uhr. Alle werden herzlich erwartet. Am 19. Juni wird zur Nacht der Museen nach Gerezslok eingeladen. Das Programm beginnt um 18 Uhr auf dem Platz vor dem Puppenmuseum. Während des Abends können die Ausstellungen in Gerezslok kostenlos besucht werden. Für beste Stimmung sorgt ab 18 Uhr die Band Schwung, ab 20 Uhr folgt das Konzert mit dem Akkordeon um die Welt von Tomáš Gymindi. Jeder Besucher ist herzlich willkommen. Zwischen dem 22. und 26. Juni findet ein Akkordeonlager in Mohács statt. Erwartet werden junge Musikerinnen und Musiker, die mindestens ein Jahr Musikschulunterricht absolviert haben. Zum Abschluss wird ein gemeinsames Akkordeonkonzert organisiert. Weitere Informationen bekommen Sie von Peter Gerner oder von der deutschen Selbstverwaltung Mohács. Zum deutschen Nationalitäten-Akkordeonlager erwarten die Organisatoren und Musikpädagogen alle Interessenten recht herzlich. Die nächste deutsche Messe wird am 21. Juni um 16 Uhr im Dom von fünf Kirchen zelebriert. Alle Gläubigen werden zum Gottesdienst herzlich erwartet.
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1: Es folgen die Nachrichten. Am Mikrofon Heidi Gerner. Das Europäische Parlament hat den Weg für einfachere Regeln bei neuen Gentechnikverfahren in der Landwirtschaft freigemacht. Künftig dürfen bestimmte gentechnisch veränderte Lebensmittel in der EU ohne besondere Kennzeichnung verkauft werden. Nach Angaben der EU sollen die neuen Regeln voraussichtlich ab Mitte 2028 gelten. Befürworter erwarten widerstandsfähigere und ertragreichere Pflanzen sowie Vorteile für die Forschung. Kritiker bemängeln dagegen die fehlende Kennzeichnung. Verbraucher könnten dadurch nicht mehr erkennen, ob Lebensmittel mit modernen Gentechnikverfahren hergestellt wurden. Zudem verweisen sie auf mögliche Folgen für Landwirtschaft und Umwelt. Die europäischen NATO-Mitglieder und Kanada wollen den geplanten Abbau von US-Truppen in Europa ausgleichen. Das hat NATO-Generalsekretär Mark Rutte angekündigt. Er wies die Darstellung zurück, die USA würden sich von ihren Verbündeten abwenden. Washington habe sein Bekenntnis zur NATO bekräftigt und halte auch an seiner nuklearen Abschreckung fest. Zugleich verlangten die Vereinigten Staaten jedoch, dass Europa und Kanada mehr Verantwortung für die eigene Sicherheit übernehmen. Rutte sagte, die europäischen Verbündeten und Kanada seien bereit, ihre Beiträge zu den konventionellen Streitkräften auszubauen. Das sei fair und stärke das Bündnis insgesamt. Jugendliche in der EU sehen die Auswirkung von Social Media auf ihre eigene mentale Gesundheit deutlich positiver als ihre Eltern. Das geht aus einer Umfrage hervor, die die EU-Kommission im Auftrag gegeben hat. Knapp die Hälfte der befragten 13- bis 18-Jährigen vermutet einen positiven Effekt durch soziale Netzwerke. Bei den befragten Eltern liegt der Anteil nur bei rund einem Fünftel. Während die jungen Menschen zu 18% von negativen Auswirkungen durch ihre Social-Media-Nutzung ausgehen, vermuten etwa 36% der Eltern solche Effekte.
0: Das Wetter.
1: Morgen wird überwiegend sonniges und sommerliches warmes Wetter erwartet. Die Temperaturen steigen am Nachmittag auf etwa 29 bis 31 Celsius, während die Frühwerte bei rund 17 bis 21 Grad Celsius liegen. Regen ist nach den aktuellen Prognosen kaum zu erwarten und es weht nur ein schwacher bis mäßiger Wind.
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0: Jugendliche und Erwachsene werden in Berlin herzlichst in den Bundesministerien erwartet. Die Interessenten können hier einen Einblick bekommen in das politische Leben. Über den Tag der offenen Tür in Berlin erfahren Sie mehr in den folgenden Minuten von Albin Lukacs.
1: Das Presse- und Informationsamt der deutschen Bundesregierung hat uns informiert. Den Kanzlerhubschrauber besichtigen, mit ESA-Astronauten sprechen und den direkten Dialog mit Mitgliedern der Bundesregierung suchen, all das ist möglich am 20. und 21. Juni in Berlin. Früher als in den Vorjahren öffnen das Kanzleramt, die Bundesministerien und das Bundespresseamt dieses Mal schon im Juni ihre Tore für Besucherinnen und Besucher und bieten ihnen einen Blick hinter die Kulissen der Politik. Bürgerinnen und Bürger können sich so umfassend über die Arbeit der Bundesregierung informieren und auf Entdeckungsreise im politischen Berlin gehen, zum Beispiel in den verschiedenen Bundesministerien, in denen viele Ministerinnen und Minister selbst Rede und Antwort stehen. Auch für Familien mit Kindern wird an vielen Orten ein spannendes Programm geboten, lesen wir in der Pressemitteilung. Mit dabei sind natürlich auch Bundeskanzler Friedrich Merz und der Chef des Kanzleramtes Thorsten Frey, die am Sonntag im Bundeskanzleramt vor Ort sein werden. Auf der Bühne im sogenannten Ehrenhof gibt es zudem ein abwechslungsreiches Programm mit Gesprächen, Kinderprogramm und Live-Musik. Im Haus informieren auch das Team der Staatsministerin für Sport und Ehrenamt Christiane Schenderlein und der Bundesnachrichtendienst über ihre Arbeit. Der Beauftragte der Bundesregierung für Kultur und Medien, Wolfram Weimer, ist ebenfalls vor Ort. Beim Planspiel Bundeskabinett können die Besucherinnen und Besucher in die Rolle eines Kabinettsmitglieds schlüpfen. Die Besichtigung der Geschenkeausstellung des Internationalen Konferenzsaales sowie der Kanzlergalerie ist ebenfalls möglich. Im Kanzlergarten gibt es unter anderem Mitmachaktionen für Kinder und die Bundespolizei präsentiert ihre Arbeit und einen ihre Hubschrauber. Im Bundespresseamt wird auf dem Podium diskutiert. Es geht um alle aktuellen Themen der Innen- und Außenpolitik, um neues Wirtschaftswachstum, die Modernisierung des Landes und die Stärkung der Bundeswehr. Alles unter dem Motto, das kann Deutschland. Erwartet werden unter anderem Finanzminister Klingbeil, Außenminister Minister Waderfull, Verkehrsminister Schnieder, Justizministerin Hubich, Familienministerin Prien und Bauministerin Huberts, Digitalminister Wildberger und Forschungs- und Raumfahrtministerin Beer. Sie wird unter anderem von den beiden ESA-Astronauten Alexander Gerst und Matthias Maurer begleitet. Auch hochrangige Vertreterinnen und Vertreter der Bundeswehr und des Bevölkerungsschutzes stehen auf der Bühne Rede und Antwort. Regierungssprecher Stefan Cornelius wird zudem am Samstag in einer Kinder- und Jugendpressekonferenz die Fragen von Kindern und Jugendlichen beantworten. An allen Standorten gibt es ein vielseitiges Kinder- und Familienprogramm. Zwischen 10 und 10.30 Uhr gibt es musikalisch eine Big Band der Bundeswehr und zwar im Bundeskanzleramt Willy-Brandt-Straße 1. Haben Sie viel Spaß mit der Combo der Big Band der Bundeswehr. Die Big Band der Bundeswehr ist das offizielle Show- und Unterhaltungsorchester der deutschen Streitkräfte. Und zwischen 10 und 16 Uhr gibt es ein interaktives digitales Spiegel, intelligente Spiegel zur Ermittlung von Vitalparametern. Dann besteht auch die Möglichkeit, Musik-DJ-Bench, Musik vom DJ mit elektrischem Solarfahrrad und bei Talks und Bühnenprogramm wird es eine Begrüßung durch den Vorstand der Bundespressekonferenz geben. Es gibt dann auch ein musikalisches Chor und Orchester des Auswärtigen Amtes und das Drillteam und ein Blick zwischen 10.30 Uhr und 17.30 Uhr hinter die Kulissen, Führungen durch das Ministerium. Und Führungen gibt es auch in Gebärdensprachen. Das war eine kurze Einführung in das Programm Tag der offenen Tür in Berlin.

Liebe Hörer, auch diese Woche habe ich Ihnen eine Hitliste mitgebracht. Heute hören Sie die Top 5 Lieder, gespielt von Shashu Avshanik und seiner Oberkrainer. Also bleiben Sie dran, ich wünsche Ihnen zu unserer Hitliste beste Unterhaltung. Mein süßer Raffaello. Dieses Lied von Shashu Avshanik und seinen Oberkrainern ist ein fröhlicher Schlager mit viel Charme und guter Laune. Die eingängige Melodie, der tanzbare Rhythmus und der humorvolle Text machen das Lied besonders beliebt auf Festen, Tanzveranstaltungen und Oktoberfesten. Die typische Oberkrainer Musik verbindet sich hier mit modernen Schlagerelementen.

Hallo, kleine Maus gehört zu den größten Erfolgen von Shashuaf Senik und seinen Oberkreinern. Das Lied erzählt auf humorvoller Weise von einem verliebten Kater, der um die Aufmerksamkeit einer kleinen Maus wirbt. Mit seinem eingängigen Refrain und fröhlichen Melodien und den deutsch-slowenischen Ausdrücken vermittelt das Lied Lebensfreude und Romantik.

Ich brauche Musik, ein gemeinsames Stück mit der Band Festbänkler. Hier steht die Freude an der Musik und die Bedeutung der Musik im Alltag im Mittelpunkt. Das Lied vermittelt die Botschaft, dass Musik Menschen verbindet, gute Laune schafft und durch schwierige Zeiten helfen kann. Die schwungvolle Melodie und die typische Oberkrainer Besetzung sorgen für eine positive Stimmung. Der Titel passt perfekt zu Konzerten und Veranstaltungen, bei denen das gemeinsame Musizieren und Feiern im Vordergrund steht.

Ich werde dich niemals vergessen. Dieses gefühlvolle Lied wird von Monika Avschenik, Gregor Avschenik sowie Shashu Avschenik und seinen Oberkleinern gespielt. Der Text handelt von Erinnerungen an einem geliebten Menschen, die auch nach langer Zeit lebendig bleiben. Liebe, Dankbarkeit und Sehnsucht prägen die emotionale Atmosphäre des Liedes. Die gefühlvolle Gesangdarbietung und die harmonische Instrumentierung machen es zu einem besonders berührenden Titel im Repertoire der Avschenik-Familie. Familie.

Durch die Sonne, durch den Regen. Durch die Sonne, durch den Regen ist ein Lied über Zusammenhalt, Treue und die Kraft der Liebe. Die Aussage des Songs lautet, dass man gemeinsam alle Höhen und Tiefen des Lebens meistern kann. Sonne und das Regen stehen dabei symbolisch für gute und schwierige Zeiten. Es gehört zu den Titeln, die Mut machen und den Wert echter Verbundenheit betonen.

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1: Die Meldungen aus dem ungarn-deutschen Bereich hören Sie am 18. Juni von Melita Hengel. Die Doppelausstellung Rätselhafte Umrisse durch einen Spiegel und unser Erbe, Fotos und Trachten aus der Sammlung der Familie Lux aus Kalas ist im Haus der Ungarn-Deutschen in der Lendvai-Straße 22 in Budapest zu sehen. Die Besichtigung beider Ausstellungen ist nach vorheriger Anmeldung unter info@zentrum.hu möglich. Beiträge mit sehr guten Originalfotos in hoher Auflösung über die Tätigkeit der Selbstverwaltungen, Vereine, Bildungsinstitutionen und Kulturgruppen zu Vergangenheit, Gegenwart und Zukunft, Jugendarbeit und kirchlichem Leben der Ungarn-Deutschen, Geschichten in der Mundart und Hochsprache werden für das Jahrbuch der Ungarn-Deutschen, den deutschen Kalender 2027 erwartet. Senden Sie bitte den Beitrag per E-Mail im DocX-Format bzw. die Fotos einzeln im JPG-Format an neuezeitung@d-online.hu. Geben Sie bitte im Vermerk der E-Mail DK2027 an. Einsendetermin ist der 3. August. Und die Neue Zeitung erwartet unter dem Titel Mein Lieblingsfest im Jahr auch Beiträge für DK Junior 2027. Weihnachten, Ostern oder Geburtstag. Was ist dein Lieblingsfest? Erwartet werden von Kindergartenkindern Zeichnungen und von Grundschulkindern kurze Aufsätze mit einer Zeichnung. Die Beiträge sollten an nzjunior2018@gmail.com zugesendet werden. Der Schluss ist der 30. Juni. Die Neue Zeitung freut sich auf viele kreative Beiträge. Am 18. Juni um 18 Uhr wird herzlich zur Filmpremiere »Wie einem der Schnabel gewachsen ist, so redeten wir« in St. Ivan eingeladen. Der Dokumentarfilm von Christoph Scheumosch mit St. Ivaner im und über den St. Ivaner deutschen Dialekt wird in der Begegnungsstätte von St. Ivan vorgestellt. Alle Interessenten werden herzlich erwartet. Am 19. Juni lädt die deutsche Selbstverwaltung von Mohács zum schwäbischen Sommerauftakt ein. Das Programm findet am Deák-Platz statt und beginnt um 16 Uhr. Alle werden herzlich erwartet. Am 19. Juni wird zur Nacht der Museen nach Gerezsglok eingeladen. Das Programm beginnt um 18 Uhr auf dem Platz vor dem Puppenmuseum. Während des Abends können die Ausstellungen in Gerezsglok kostenlos besucht werden. Für beste Stimmung sorgt ab 18 Uhr die Band Schwung, ab 20 Uhr folgt das Konzert mit dem Akkordeon um die Welt von Tomáš Gémindy. Jeder Besucher ist herzlich willkommen. Zwischen dem 22. und 26. Juni findet ein Akkordeonlager in Mohács statt. Erwartet werden junge Musikerinnen und Musiker, die mindestens ein Jahr Musikschulunterricht absolviert haben. Zum Abschluss wird ein gemeinsames Akkordeonkonzert organisiert. Weitere Informationen bekommen Sie von Peter Gerner oder von der deutschen Selbstverwaltung Mohács. Zum deutschen Nationalitäten-Akkordeonlager erwarten die Organisatoren und Musikpädagogen alle Interessenten recht herzlich. Die nächste deutsche Messe wird am 21. Juni um 16 Uhr im Dom von Fünfkirchen zelebriert. Alle Gläubigen werden zum Gottesdienst herzlich erwartet.
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3: Einen schönen Mittwoch, liebe Hörerinnen und Hörer. Wir freuen uns, Sie auch heute wieder bei Treffpunkt am Vormittag begrüßen zu dürfen. Am Mikrofon ist Marta Schelmeci, die Technik betreut László Imre Németh. Ab 10 Uhr begleiten wir Sie wieder mit Themen aus der ungarndeutschen Kultur. Zunächst hören Sie einen Beitrag mit den Zwillingsschwestern Réka Fanni Kovács und Eszter Flóra Kovács. Die beiden jungen Sängerinnen treten seit Jahren gemeinsam bei Veranstaltungen und Wettbewerben auf und konnten bereits mehrere Erfolge erzielen. In der Sendung sind nicht nur einige ihrer Lieder zu hören, sondern wir erfahren auch mehr über ihre bisherigen Erfolge, die Vorbereitung auf Wettbewerbe und ihre Pläne für die kommenden Jahre. Danach stellen wir die ungarndeutsche Kapelle Soroksárer Burschen vor. Das Gespräch mit Viktor Pócsik entstand beim Soroksárer Donauschwäbischen Treffen am Samstag, am 13. Juni. Er spricht über die Geschichte der Formation, ihr musikalisches Repertoire und die Bedeutung traditioneller Musik für die ungarndeutsche Gemeinschaft. Im dritten Beitrag geht es um einen neuen Film mit dem Titel »Wie einem der Schnabel gewachsen ist« über die Mundart von Sankt Ivan, der morgen, am 18. Juni, um 18 Uhr dort erstmals öffentlich vorgestellt wird. Mit diesem Film wurde nicht nur die Möglichkeit geschaffen, die Muttersprache wieder erklingen zu lassen, sondern sie auch für die Zukunft zu dokumentieren. Zum Abschluss unserer heutigen Sendung lernen Sie David Klotz kennen, den IFA-Kulturmanager am Jakob-Bleier-Heimatmuseum in Wudersch. Er berichtet über seine Aufgaben als Kulturmanager sowie über aktuelle und geplante Projekte der ungarndeutschen Kulturarbeit. Außerdem erwarten Sie aktuelle Nachrichten und viel Musik. Bleiben Sie dabei, ich wünsche Ihnen beste Unterhaltung mit Treffpunkt am Vormittag.

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1: Am Mikrofon begrüßt Sie Márta Selmeci. Ministerpräsident Péter Magyar gedachte gestern gemeinsam mit mehreren Regierungsmitgliedern des ehemaligen Ministerpräsidenten Imre Nagy und seiner Mitstreiter in der Parzelle 301 des neuen öffentlichen Friedhofs in Budapest. Auch im Parlament fand eine Gedenkveranstaltung statt, bei der der Regierungschef die Bedeutung der historischen Entscheidungen von 1956 hervorhob. Die Ukraine hat offiziell die Beitrittsverhandlungen mit der Europäischen Union aufgenommen. Nach der Eröffnung des ersten Verhandlungskapitels konnten die Gespräche beginnen. Dazu beigetragen hat auch eine Einigung zwischen Kiew und Budapest über die Rechte der Ungarn in Transkarpatien. Papst Leo XIV. Hat in einer Videobotschaft an die Teilnehmer der Klimakonferenz in Wien erklärt, dass die Klimakrise nicht nur eine ökologische, sondern auch eine soziale, moralische und wirtschaftliche Herausforderung sei. Er rief dazu auf, den Ärmeren besondere Aufmerksamkeit zu schenken, da sie am stärksten von den Folgen der Umweltkrise betroffen seien. Zudem betonte er die Bedeutung von Solidarität und internationaler Zusammenarbeit bei der Bewältigung des Klimawandels. In rund 2 Wochen startet die ungarische Melonensaison. Die ersten heimischen Wassermelonen werden voraussichtlich ab dem 24. Juni in den Geschäften erhältlich sein und schrittweise die importierten Früchte ersetzen.
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1: Heute wechseln sich Sonne und Wolken ab. Vor allem im Osten und Nordosten können Schauer und Gewitter auftreten. Die Temperaturen erreichen 25 bis 31 Grad. Morgen setzt sich wieder freundliches Wetter durch. Bei viel Sonnenschein werden 27 bis 32 Grad erreicht. Nur vereinzelt kann es zu einem kurzen Schauer kommen. Am Freitag erwartet uns dann verbreitet sonniges und heißes Sommerwetter. Die Höchstwerte liegen zwischen 30 und 35 Grad.

Liebe Hörerinnen und Hörer, nun hören Sie einen Beitrag mit den Zwillingsschwestern Rika Fannikovac und Esther Flurakovac aus Sziget-Szentmiklós. Die beiden jungen Sängerinnen treten seit Jahren gemeinsam als Duo bei Veranstaltungen und Wettbewerben auf und konnten bereits mehrere Erfolge erzielen. Im folgenden Beitrag sind nicht nur einige ihrer Lieder zu hören, sondern wir erfahren auch mehr über ihre bisherigen Erfolge, die Vorbereitung auf Wettbewerbe und ihre Pläne für die kommenden Jahre. Begleitet werden sie auf ihrem musikalischen Weg von ihrer ehemaligen Deutschlehrerin Györgyi Timárné Schreiner.

Wir haben am 1. Mai 2024 unsere Lieder gesungen. Das war in einem Wettbewerb und darin haben wir Gold, das Goldene Kern, gewonnen. Das ist die schönste Stimme. Und wir haben auch letzten Jahr und auch diesen Jahr auftreten.

0: Wie kann man sich auf solche Auftritte vorbereiten?
1: Früher war Frau Scheiner unsere Deutschlehrerin und wir haben jeden Tag Stunden und während der Stunden könnten wir üben. Jetzt suchen wir ein Gymnasium und nach dem Unterricht besuchen wir unsere alte Schule und dann können wir dort üben, aber nur einmal eine Stunde.
2: Woche, also
1: aber das ist genug und wir sind Zwillinge und wir leben in einem Haus und wir können dort auch viel üben und singen. 2027 möchten wir auch bei dem Wettbewerb mit Kirchen teilnehmen und das Ziel ist das gleiche. Wir möchten natürlich unsere Lehrerin stolz machen.

Liebe Hörerinnen und Hörer, nachdem wir nun die Zwillingsschwestern Reka Fanni Kovács und Eszter Flóra Kovács hören konnten, bleiben wir musikalisch in Soroksár. In den nächsten Minuten hören Sie drei traditionelle Lieder des Soroksárer Männerchors. Danach folgt ein Gespräch mit Viktor Pocsik von den Soroksárer Burschen über die Arbeit der Kapelle und die Pflege der donauschwäbischen Musiktradition.

0: Liebe Hörerinnen und Hörer, nun stellen wir die Ungarndeutsche Blaskapelle Soroksárer Burschen vor. Das Gespräch mit dem Klarinettisten Viktor Pocsik entstand beim Soroksárer Donauschwäbischen Treffen am Samstag, dem 13. Juni. Die 2014 gegründete Kapelle pflegt die ungarndeutsche Blasmusiktradition und tritt regelmäßig bei Schwabenbällen, Nationalitätenveranstaltungen und Platzkonzerten auf. Viktor Pocsik erzählt über die Geschichte der Formation, ihr musikalisches Repertoire und darüber, wie traditionelle donauschwäbische Musik auch für junge Generationen lebendig gehalten werden kann.
1: 2014, damals waren die Gründungsmitglieder wirklich Gymnasiasten oder besuchten eine andere Art von Mittelschule und alle haben auch in der Musikschule gelernt und der Leiter der Kapelle, unser Trommler Scholti Tamás, hatte einmal die Idee, auch eine eigene kleine Band in Soroksár zustande zu bringen und seine Herzensangelegenheit war und ist bis heute auch die donauschwäbische Musik. Dieses Erbe, was wir auch in Soroksár bekommen haben und was wir pflegen möchten, dass auch die damals ganz junge Generation diese Tradition auch weiter pflegt. Also diese waren die Anfänge 2014. Ich war leider damals nicht dabei als Klarinettist, aber einige Jahre später konnte ich mich dieser Band anschließen. Aber auch beim ersten Auftritt der Soroksárer Burschen war ich dabei als Zuschauer bzw. als Zuhörer.
0: Wie ist es dann dazu gekommen, dass Sie auch sich angeschlossen haben?
1: Im Leben einer Band, einer kleinen donauschwäbischen Blasmusikkapelle, kommt es immer wieder zum Wechsel von Mitgliedern. Und 2019, ganz am Jahresanfang, kam es dazu, dass ich mich als Klarinettist auch anschließen konnte. Das mit Freude habe ich getan, weil, wie gesagt, ich schon von den Anfängen dabei war als Zuhörer und ich habe diese Musik auch immer genossen.
0: In diesem Band werden ungarndeutsche Musikstücke gespielt, aber auch Stücke von Österreich und von Teilen von Deutschland. Wie ist das Repertoire?
1: Ich glaube, im Leben einer ungarndeutschen Musikkapelle taucht immer wieder ein Problem auf, was wir spielen sollen. Viele haben das musikalische Leben so angefangen, wir spielen nur traditionelle ungarndeutsche Musik. Das ist ein sehr schönes Vorhaben, aber heutzutage kann man nur ausschließlich mit uralten Stücken nicht mehr existieren. Und wir müssen unsere Augen offen halten und unsere Ohren auch offen halten für solche Musikstücke, die in diese ungarndeutsche Musiktradition passen. Und so musste sich unser Repertoire mit Blasmusikstücken aus Deutschland, Österreich und aus Böhmen und Mähren erweitern, weil diese ganze Region war damals in der Zeit der österreichisch-ungarischen Monarchie eine musikalische Einheit entlang der Militärmusik. Und diese Blasmusik hat gleiche Wurzeln oder ähnliche Wurzeln in diesen Ländern und wir sind der Meinung, dass wenn wir unser Repertoire aus dieser Region erweitern, dann verraten wir unsere ungarndeutsche Musikkultur nicht und das halten wir immer vor Augen. Was wir aber nicht machen und deshalb spielen wir keine Hochzeiten, keine moderne Bälle, Tanzveranstaltungen, sondern eher Platzmusik und traditionelle Veranstaltungen, dass wir moderne Popmusik eigentlich überhaupt nicht spielen. Das ist unser Credo, das ist kein Problem, wenn andere Bands das spielen, aber wir haben unter uns gesagt, ja, wir bleiben bei der traditionellen Blasmusik, was wir aus Österreich, Mähren, Böhmen erweitern, aber die ganz moderne Musik, das ist nicht für uns, andere Bands spielen das auch und das ist gut so.
0: Heute hatten Sie auch einen solchen Auftritt, also ganz traditionell und sogar mit dem Soroksárer Männerchor und auch Gemischtchor. Wie oft gibt es solche Auftritte?
1: Leider nicht ganz oft, aber jährlich 2-3 Mal. Und diese sind auch im Leben unserer Band auch besondere Anlässe. Während unserer Musikauftritte singen wir auch. Ich singe auch mit. Wir sind zu dritt in der Band, die singen. Aber der Klang, den wir auch heute gehört haben, das ist ganz anders, wenn hinter der Kapelle 15 Stimmen ganz kraftvoll mitsingen. Und was wir alle von diesen traditionsreichen Chören lernen können, dass singen aus dem Herzen. Ich glaube, das hat man auch heute ganz gut gehört oder das konnte man hören, dass diese meist Menschen im Rentenalter haben noch die Tradition anders miterlebt, als wir erleben können. Und wie sie die Tradition, die auch die Singtradition, Musiktradition erlebt haben, von ihnen müssen wir es lernen. Und ich glaube, in erster Linie müssen wir das lernen, dass diese Tätigkeiten aus dem Herzen mit der Begeisterung kommen sollen.
0: Ein bisschen auch über die Zukunft möchte ich fragen. Was sind weitere Pläne? Natürlich, das ist schon ein Plan, diese Herzensangelegenheit zu halten. Was sind noch Pläne?
1: Wir möchten mit unserer Band diese ungarische Musiktradition weiterhin pflegen und auch popularisieren. Und nach unserer Meinung sind gute Anlässe dafür, die verschiedenen kürzere Platzkonzerte, zum Beispiel Konzert für eine Stunde, wo man hingehen kann, auch mit der Familie, auch mit den kleineren Kindern, weil das oft im Freien ist. Die Kinder können sich da auch herumlaufen und so wachsen dann die ganz Jungen in dieser Musikkultur auf. Wenn diese Musik auch nicht immer ihre Lieblingsmusik wird, aber eine emotionale Bindung soll bei diesen Anlässen ihren Ohren und auch in ihren Herzen aufgebaut werden und entstehen. Und wenn wir das

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1: Die Meldungen der Ungarn-Deutschen hören Sie am 17. Juni von Melita Hengel. Die Doppelausstellung Rätselhafte Umrisse durch einen Spiegel und unser Erbe, Fotos und Trachten aus der Sammlung der Familie Lux aus Kalas ist im Haus der Ungarn-Deutschen in der Lendvai-Straße 22 in Budapest zu sehen. Die Besichtigung beider Ausstellungen ist nach vorheriger Anmeldung unter info@zentrum.hu möglich. Beiträge mit sehr guten Originalfotos in hoher Auflösung über die Tätigkeit der Selbstverwaltungen, Vereine, Bildungsinstitutionen und Kulturgruppen zu Vergangenheit, Gegenwart und Zukunft, Jugendarbeit und kirchlichem Leben der Ungarn-Deutschen, Geschichten in der Mundart und Hochsprache werden für das Jahrbuch der Ungarn-Deutschen, den deutschen Kalender 2027 erwartet. Senden Sie bitte den Beitrag per E-Mail im DocX-Format bzw. die Fotos einzeln im JPG-Format an neuezeitung@d-online.hu. Geben Sie bitte im Vermerk der E-Mail DK2027 an. Einsendetermin ist der 3. August. Und die Neue Zeitung erwartet unter dem Titel Mein Lieblingsfest im Jahr auch Beiträge für DK Junior 2027. Weihnachten, Ostern oder Geburtstag. Was ist dein Lieblingsfest? Erwartet werden von Kindergartenkindern Zeichnungen und von Grundschulkindern kurze Aufsätze mit einer Zeichnung. Die Beiträge sollten an nzjunior2018@gmail.com zugesendet werden. Der Schluss ist der 30. Juni. Die Neue Zeitung freut sich auf viele kreative Beiträge. Am 18. Juni um 18 Uhr wird

0: herzlich zur Filmpremiere. Wie einem der Schnabel gewachsen ist, so redeten wir in St. Ivan eingeladen. Der Dokumentarfilm von Christoph Schäumusch mit St. Ivaner im und über den St. Ivaner deutschen Dialekt wird in der Begegnungsstätte von St. Ivan vorgestellt. Alle Interessenten werden herzlich erwartet. Am 19. Juni lädt die deutsche Selbstverwaltung von Mohács zum schwäbischen Sommerauftakt ein. Das Programm findet am Deák-Platz statt und beginnt um 16 Uhr. Alle werden herzlich erwartet. Am 19. Juni wird zur Nacht der Museen nach Gerezslok eingeladen. Das Programm beginnt um 18 Uhr auf dem Platz vor dem Puppenmuseum. Während des Abends können die Ausstellungen in Gerezslok kostenlos besucht werden. Für beste Stimmung sorgt ab 18 Uhr die Band Schwung, ab 20 Uhr folgt das Konzert mit dem Akkordeon um die Welt von Tomáš Gymindi. Jeder Besucher ist herzlich willkommen. Zwischen dem 22. und 26. Juni findet ein Akkordeonlager in Mohács statt. Erwartet werden junge Musikerinnen und Musiker, die mindestens ein Jahr Musikschulunterricht absolviert haben. Zum Abschluss wird ein gemeinsames Akkordeonkonzert organisiert. Weitere Informationen bekommen Sie von Peter Gerner oder von der deutschen Selbstverwaltung Mohács. Zum deutschen Nationalitäten-Akkordeonlager erwarten die Organisatoren und Musikpädagogen alle Interessenten recht herzlich. Die nächste deutsche Messe wird am 21. Juni um 16 Uhr im Dom von fünf Kirchen zelebriert. Alle Gläubigen werden zum Gottesdienst herzlich erwartet.
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1: Am Mikrofon begrüßt sie Márta Selmeci. Ministerpräsident Péter Magyar gedachte gestern gemeinsam mit mehreren Regierungsmitgliedern des ehemaligen Ministerpräsidenten Imre Nagy und seiner Mitstreiter in der Parzelle 301 des neuen öffentlichen Friedhofs in Budapest. Auch im Parlament fand eine Gedenkveranstaltung statt, bei der der Regierungschef die Bedeutung der historischen Entscheidungen von 1956 hervorhob. Die Ukraine hat offiziell die Beitrittsverhandlungen mit der Europäischen Union aufgenommen. Nach der Eröffnung des ersten Verhandlungskapitels konnten die Gespräche beginnen. Dazu beigetragen hat auch eine Einigung zwischen Kiew und Budapest über die Rechte der Ungarn in Transkarpatien. Papst Leo XIV. Hat in einer Videobotschaft an die Teilnehmer der Klimakonferenz in Wien erklärt, dass die Klimakrise nicht nur eine ökologische, sondern auch eine soziale, moralische und wirtschaftliche Herausforderung sei. Er rief dazu auf, den Ärmeren besondere Aufmerksamkeit zu schenken, da sie am stärksten von den Folgen der Umweltkrise betroffen seien. Zudem betonte er die Bedeutung von Solidarität und internationaler Zusammenarbeit bei der Bewältigung des Klimawandels. In rund 2 Wochen startet die ungarische Melonensaison. Die ersten heimischen Wassermelonen werden voraussichtlich ab dem 24. Juni in den Geschäften erhältlich sein und schrittweise die importierten Früchte ersetzen.
0: Das Wetter.
1: Heute wechseln sich Sonne und Wolken ab. Vor allem im Osten und Nordosten können Schauer und Gewitter auftreten. Die Temperaturen erreichen 25 bis 31 Grad. Morgen setzt sich wieder freundliches Wetter durch. Bei viel Sonnenschein werden 27 bis 32 Grad erreicht. Nur vereinzelt kann es zu einem kurzen Schauer kommen. Am Freitag erwartet uns dann verbreitet sonniges und heißes Sommerwetter. Die Höchstwerte liegen zwischen 30 und 35 Grad.

Liebe Hörerinnen und Hörer, im nächsten Beitrag geht es um den neuen Film aus St. Ivan, wie einem der Schnabel gewachsen ist. Der Film wird morgen, am 18. Juni, in der Begegnungsstätte von St. Ivan öffentlich vorgestellt. St. Ivanerinnen und St. Ivaner sprechen darin in ihrem Ortsdialekt. Über die Entstehung des Filmes und über die Idee dahinter hören Sie nun ein Gespräch zwischen Dr. Mario Mirk, Vorsitzende der Deutschen Nationalitäten Selbstverwaltung von St. Ivan, mit ihrer Enkelin Corinna Hegyes-Holmi.

0: Balder scheint, wie einem der Schnabel gewachsen ist. Ein Film über die Mundart von St. Ivan bei Ofen. Dabei reden 9 Sprecher über verschiedene Themen wie Kindheit, Essen, Traditionen und vieles mehr auf Schwäbisch. Wie und warum ist die Idee für diesen Film gekommen?
1: Ich wurde vor ungefähr 2 Jahren darum gebeten, alte Tonband- und Filmaufnahmen in der Mundart von Török Bálint mir anzuhören und diese zu transkribieren, ins Hochdeutsche bzw. ins Ungarische auch übersetzen und einen Vortrag zu halten über den deutschen Dialekt von Török Bálint damals. Und dann habe ich gesehen, dass diese Aufnahmen wirklich ohne Konzeption nur so frei gemacht worden sind. Und da ist mir die Idee gekommen, dass wir den St. Ivaner deutschen Ortsdialekt auch retten könnten für die Zukunft. Wenn auch nicht für das Sprechen, für die Sprecher der Zukunft, dann auch als eine Dokumentation. Und da ist mir diese Idee gekommen und zum Glück habe ich jemanden gefunden, einen gelernten Profi-Filmemacher, Christoph Freumosch, der auch einen YouTube-Kanal hat mit dem Titel Schwabenland und er hat sich über den Auftrag sehr gefreut und wir haben mit ihm in Zusammenarbeit diesen Film gemacht.
0: Und wie war es, die Sprecher zu finden? War es schwierig oder waren sie direkt dabei? Musste man sie lange überzeugen?
1: Unsere St. Ivaner Landsleute sind sehr freundliche Menschen und ich kenne alle diese Sprecher, die im Film mitgewirkt haben, auch persönlich. Ich habe ihnen über diese Idee erzählt und alle haben dann wirklich sehr freundlich gesagt, wir haben keine Möglichkeit mehr, so schwäbisch zu reden und es wäre schön, wieder einmal unsere alte Mundart zu sprechen, die wir zu Hause gelernt haben. Nur eine Frau wollte diesen Wunsch nicht erfüllen, beziehungsweise wollte nicht. Sie hat gesagt, ich habe immer Lampenfieber, wenn ich vor der Kamera sprechen müsste und deshalb mache ich lieber nicht mit. Deswegen haben wir nur 9 Personen und nicht 10.
0: Und gab es vielleicht irgendwelche Herausforderungen bei der Umsetzung?
1: Aber natürlich. Die meisten Leute sprechen bei uns nicht mehr wirklich so fließend diesen Dialekt. Da rutschen sehr häufig ungarische Wörter oder sogar hochdeutsche Wörter hinein. Und ich habe sie am Anfang des Interviews jeweils darum gebeten, bitte achtet darauf, dass ihr nicht übergeht auf Ungarisch oder auf Hochdeutsch. Und das war die einzige Herausforderung. Aber ich glaube, sie haben das sehr gut gemeistert.
0: Der Titel des Films ist auch sehr interessant, wie einem der Schnabel gewachsen ist. Im Film wird der Sinn dahinter erklärt. Kannst du uns dennoch schon im Voraus verraten, worauf er sich bezieht?
1: Diesen Spruch gibt es nicht nur bei uns, sondern zum Beispiel in Cholnok habe ich den auch gehört. Und es geht hier darum, dass die Vögel so zwitschern, wie sie das von ihren Eltern oder in ihrem Umkreis gelernt haben. Und an jeder Vogel hat seine eigene Sprache, wie sein Schnabel gewachsen ist. So spricht er, damit er seine Familie und die artsverwandten Vögel verstehen kann und sich mit ihnen verständigen kann. Und das bezieht sich dann darauf, dass auch bei uns in dem Dorf eine eigene Sprache lebt und diese wird dann nur mit den eigenen Landsleuten gesprochen. Obwohl ich wirklich weiß, dass die ursprüngliche deutsche, hochdeutsche Bedeutung dieses Spruchs oder dieser Redewendung bedeutet, dass man kein Blatt vor den Mund nimmt und so spricht.
2: Der Film wird morgen am 18. Juni in der Begegnungsstätte von St. Ivan erstmals öffentlich vorgeführt und soll zu einem späteren Zeitpunkt auch auf dem YouTube-Kanal Schwabenland veröffentlicht werden.
1: Später wollen wir den Film anderen, vor allem Unterrichtseinrichtungen anbieten, zum Beispiel dem Gymnasium in Berisvar, wo die Kinder noch von den ungarn-deutschen Mundarten lernen. Der Film soll einerseits den Menschen, die noch leben und diesen Dialekt lieben, noch ein gutes Gefühl vermitteln, etwas in der Muttersprache zu hören oder vielleicht zu sprechen. Andererseits soll das eine Dokumentation sein für die nächsten Generationen.

0: Liebe Hörerinnen und Hörer, zum Abschluss unserer heutigen Sendung hören Sie ein Gespräch mit David Klotz, IFA-Kulturmanager am Jakob-Leyer Heimatmuseum in Budersch. Er berichtet über Projekte zur Förderung der ungarndeutschen Kultur sowie über seine Pläne, Geschichte, Identität und Erinnerungen der ungarndeutschen Gemeinschaft für die Zukunft sichtbar zu machen.
1: Ich bin IFA-Kulturmanager, das bedeutet, ich bin im Entsendeprogramm des Instituts für Auslandsbeziehungen aus Stuttgart.
2: Ich bin selbst so zu einem Viertel ungarndeutscher Abstammung. Meine Großmutter war vertrieben aus dem Komitat Eisenburg, Komitat Wosch, in der Nähe von St. Gotthard direkt zur österreichischen Grenze.
1: Und als Kulturmanager hier in Budaörs am Jakob-Leyer Heimatmuseum bin ich dafür zuständig, die ungarndeutsche Minderheit so ein bisschen kulturell zu fördern, sichtbarer zu machen, und dafür haben wir vor allem die Aufgabe, Programme für die Jugendlichen der entsprechenden Minderheiten zu machen. Und diese Arbeit, die ich mache, die gibt es auch in anderen Ländern, in Ostmitteleuropa, also in Polen, Rumänien zum Beispiel, und auch noch in anderen Ländern, 17 sind wir insgesamt.
0: Wie sehen diese Aufgaben in der Praxis aus?
1: Also ich bin auch natürlich im Museumsbetrieb eingebunden. Dafür mache ich viel für den Social-Media-Account des Museums. Was ich mir selbst ein wenig überlegt habe, ist, dass wir eine Videobeitragsreihe machen, die ich ungarndeutsche Kurzporträts getauft habe. Das sind immer so Videobeiträge im Real-Format, so von einer Minute bis zu 3 Minuten. Das sind so Fragen, was bedeutet dir deine ungarndeutsche Herkunft? Auch was machst du beruflich, was verbindet dich mit deiner ungarndeutschen Herkunft? Genau, das ist so das. Und ansonsten verschiedene Projekte. Ich hatte geplant, ein Stammbaumprojekt durchzuführen mit verschiedenen Expertinnen, sodass ungarndeutsche Jugendliche ihrer Familie etwas nachspüren können in ehemaligen Aufzeichnungen und dann selbst Stammbäume entwerfen können. Weil ich finde, das ist wichtig, woher man kommt. Herkunft ist auch Identität. Und das war so der große Plan. Das hat jetzt leider nicht stattgefunden. Und jetzt gerade plane ich noch einen ungarndeutschen Kulturtag im Juli. Ansonsten möchte ich noch verschiedene Zeitzeugenprojekte durchführen. Das ist hauptsächlich Interviews, Videoaufnahmen und da auch so natürlich die ältere Generation mit einbeziehen, aber auch die Jüngeren, also ihre Kinder und Enkel, die dann auch selbst so die Zeitzeugen und Zeitzeuginnen fragen, wie war das damals eigentlich, wenn man ganz weit zurückgeht, so wie war das so zur Zeit der Vertreibung oder auch wie war das Deutschtum nach der Vertreibung, wie war es Deutsch zu sein während des Sozialismus, dass es nicht so gewollt war, Deutsch zu sprechen.
0: Wie kam diese Möglichkeit eigentlich als IFA-Kulturmanager zu arbeiten?
1: Das kam dadurch, also ich habe Geografie studiert in Bamberg, das liegt in Nordbayern, in Franken muss man dazu sagen, sehr schön, aber da ist nicht viel los. Und 2023/24 habe ich ein Erasmus-Semester an der LTH in Budapest gemacht. Und ja, Budapest hat mir sehr gefallen und als ich dann zurück nach Bamberg gegangen bin, habe ich Budapest sehr vermisst. Also habe ich mir ein Praktikum gesucht beim Deutsch-Ungarischen Institut für Europäische Zusammenarbeit und habe dort 2 Monate ein Praktikum gemacht, war dann danach so, ja, warum sollte ich meine Bachelorarbeit aus Bamberg schreiben, ich kann doch auch hier bleiben und das remote machen, habe ich das gemacht. Und dann habe ich noch ein Praktikum gemacht in einem Verkehrsforschungsinstitut des Köstlerkette Studomani in Keset, in Kellenfeld. Und dachte ich mir aber schon, ich würde gerne hierbleiben noch länger. Habe dann beim Deutsch-Ungarischen Jugendwerk angefragt. Das kenne ich nämlich auch schon länger, weil ich da mal ein Programm teilgenommen habe, auch weil ich die Mitarbeiterinnen kenne. Gibt es eine Stelle gerade bei euch zu besetzen? Und da hat eine Freundin von mir gesagt, nein. Aber schau doch mal, das IFA, das wir auch kennen, hat was ausgeschrieben im Jakob-Leyer Heimatmuseum in Budaörs. Schau doch mal, ob dir das gefällt. Und nachdem ich hier schon 2 Jahre bin, nachdem ich hier schon studiert habe, nachdem ich ungarndeutsche Vorfahren habe, hat sich das dann ganz gut zugetragen, dass ich ausgewählt wurde als derjenige, der dann hier der Kulturmanager sein soll. Und das ist auch ein großes Privileg. Ich denke, da herrscht großes Potenzial, hier viel zu bewegen, kulturell viel zu arbeiten.
0: Für Juli haben Sie schon Pläne und was ist dann ab August?
1: Ab August wird wahrscheinlich kulturell nichts mehr stattfinden, da werde ich dann meine eigenen Programme machen. Ich werde im August teilnehmen an der Deutsch-Ungarischen Sommerakademie in Sopron. Die wird ausgerichtet vom Deutsch-Ungarischen Jugendwerk. Das ist auch eine sehr gute Möglichkeit, um sich da weiterzubilden, vor allem mit der europäischen Vision. Das ist ein Programm, bei dem 37 TeilnehmerInnen teilnehmen werden aus 6 Ländern, also 6 Personen pro Land in ihren eigenen Gruppen.
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1: Die Meldungen der Ungarn-Deutschen hören Sie am 17. Juni von Melita Hengel. Die Doppelausstellung Rätselhafte Umrisse durch einen Spiegel und unser Erbe, Fotos und Trachten aus der Sammlung der Familie Lux aus Kalas ist im Haus der Ungarn-Deutschen in der Lendvai-Straße 22 in Budapest zu sehen. Die Besichtigung beider Ausstellungen ist nach vorheriger Anmeldung unter info@zentrum.hu möglich. Beiträge mit sehr guten Originalfotos in hoher Auflösung über die Tätigkeit der Selbstverwaltungen, Vereine, Bildungsinstitutionen und Kulturgruppen zu Vergangenheit, Gegenwart und Zukunft, Jugendarbeit und kirchlichem Leben der Ungarn-Deutschen, Geschichten in der Mundart und Hochsprache werden für das Jahrbuch der Ungarn-Deutschen, den deutschen Kalender 2027 erwartet. Senden Sie bitte den Beitrag per E-Mail im DocX-Format bzw. die Fotos einzeln im JPG-Format an neuezeitung@d-online.hu. Geben Sie bitte im Vermerk der E-Mail DK 2027 an. Einsendetermin ist der 3. August. Und die Neue Zeitung erwartet unter dem Titel Mein Lieblingsfest im Jahr auch Beiträge für DK Junior 2027, Weihnachten, Ostern oder Geburtstag. Was ist dein Lieblingsfest? Erwartet werden von Kindergartenkindern Zeichnungen und von Grundschulkindern kurze Aufsätze mit einer Zeichnung. Die Beiträge sollten an nzjunior2018@gmail.com zugesendet werden. Der Schluss ist der 30. Juni. Die Neue Zeitung freut sich auf viele kreative Beiträge. Am 18. Juni um 18 Uhr wird herzlich zur Filmpremiere »Wie einem der Schnabel gewachsen ist, so redeten wir in St. Ivan« eingeladen. Der Dokumentarfilm von Christoph Scheumusch mit St. Ivaner im und über den St. Ivaner deutschen Dialekt wird in der Begegnungsstätte von St. Ivan vorgestellt. Alle Interessenten werden herzlich erwartet. Am 19. Juni lädt die deutsche Selbstverwaltung von Mohács zum schwedischen Sommerauftakt ein. Das Programm findet am Deák-Platz statt und beginnt um 16 Uhr. Alle werden herzlich erwartet. Am 19. Juni wird zur Nacht der Museen nach Gerezslok eingeladen. Das Programm beginnt um 18 Uhr auf dem Platz vor dem Puppenmuseum. Während des Abends können die Ausstellungen in Gerezslok kostenlos besucht werden. Für beste Stimmung sorgt ab 18 Uhr die Band Schwung, ab 20 Uhr folgt das Konzert mit dem Akkordeon um die Welt von Tomáš Gémindi. Jeder Besucher ist herzlich willkommen. Zwischen dem 22. und 26. Juni findet ein Akkordeonlager in Mohács statt. Erwartet werden junge Musikerinnen und Musiker, die mindestens ein Jahr Musikschulunterricht absolviert haben. Zum Abschluss wird ein gemeinsames Akkordeonkonzert organisiert. Weitere Informationen bekommen Sie von Peter Gerner oder von der deutschen Selbstverwaltung Mohács. Zum deutschen Nationalitäten-Akkordeonlager erwarten die Organisatoren und Musikpädagogen alle Interessenten recht herzlich. Die nächste deutsche Messe wird am 21. Juni um 16 Uhr im Dom von fünf Kirchen zelebriert. Alle Gläubigen werden zum Gottesdienst herzlich erwartet.
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Liebe Hörerinnen und Hörer, damit sind wir am Ende unserer heutigen Sendung Treffpunkt am Vormittag angekommen. Am Mikrofon verabschiedet sich Marta Schemeci, an der Technik László Imre Németh. Ich bedanke mich für Ihre Aufmerksamkeit und wünsche Ihnen einen schönen Tag. Bis zum nächsten Mal.

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